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1: Hallo zusammen, hier ist wieder Frank Fleming mit der Musikkiste. Und in der heutigen Ausgabe möchte ich mit euch zusammen auf meiner Zeitreise des Ostrock in die jüngere Vergangenheit, das heißt in die Jahre 2003 und 2004 gehen.

Er hatte sowohl Anfang der 90er mit einem Nebenprojekt in der klassischen Musik Stücke von Richard Wagner gecovert, als auch mit seiner Rolling Stones Coverband Starfucker recht guten Erfolg. 2002 und 2004 brachte er seine ersten Solo-CDs heraus. Hiervon hören wir nun vom Album Macht mich reich, den nicht ganz jugendfreien Kracher, Aufs Maul.

0: Der Rockhaus-Sänger Mike Kilian mit seiner Parodie auf eine nicht aussterbende männliche Spezies, die Machos. Nach Projekten mit Sabrina Setlur oder dem blonden Prinzen Tobias Künzel initiierte Mike Kilian 2005 das Comeback seiner alten Band Rockhaus und tourt mit ihr bis heute in besagter Mehrgleisigkeit und mit neuen Produktionen weiter. Ihr hört Franks Musikkiste mit Musik aus den Jahren 2003 und 2004 und ein Blick ins Musikarchiv verrät uns, dass seit der Jahrtausendwende eine neue, gewissermaßen dritte Generation von Künstlern mit ostdeutschen Wurzeln in den Startlöchern stand. Ob man sie nun als Erben des Ostrock bezeichnen kann, sei mal dahingestellt. Fest steht, dass eine ganze Reihe von ihnen mit gehaltvollen deutschen Texten, also ganz in Tradition des Ostrock, das Publikum in Ost und West begeisterten. Ein schönes Beispiel hierfür ist die 1977 in Havelberg geborene und seit 1989 in Hamburg lebende Chanson- und Popsängerin Annette Louisan. Ihr 2004 erschienenes Debütalbum Bohem gilt als eines der schnellstverkauften Debütalben der deutschen Musikindustrie und erreichte Platinstatus. So hören wir nun das beschwingte und mit elfenhafter Stimme vorgetragene Lied Das Gefühl.
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Annette Louisan, die Entdeckung des Jahres 2004. Und mit mittlerweile 10 veröffentlichten Alben, die sich durchweg in den Top 10 platzieren konnten, eine der erfolgreichsten deutschen Sängerinnen der jüngeren Vergangenheit. Ein weiteres Beispiel für erfolgreiche deutschsprachige Popmusik von Künstlern mit ostdeutschen Wurzeln ist das Duo Rosenstolz. Deren Sängerin Andrea Neuenhofen wurde 1969 in Berlin-Friedrichshain geboren und ist bis heute ihrem Stadtbezirk treu geblieben. Rosenstolz, bestehend aus Anna N. und Peter Plade, wurden bereits 1991 gegründet und schafften 1999 mit dem Album Zucker den nationalen Durchbruch. Der Erfolg dauerte bis 2012 unvermindert an. Von 2019 bis 2022 war Anna N. zusammen mit Jule Neigel Sängerin der Band Silly. Heute hören wir sie jedoch mit Rosenstolz und ihrem 2004er Hit Ich komm an dir nicht weiter.

Ihr hört Franks Musikkiste mit Musik aus den Jahren 2003 und 2004 von Künstlern mit ostdeutschen Wurzeln. Die 1982 bis 84 geborenen Mitglieder der Bautzner Band Silbermond besannen sich 2001 ebenfalls auf die Verwendung deutscher statt englischer Texte und feierten mit Hilfe der Pudis als Vorband beim traditionellen Hutbergfest in Kamenz 2002 erste Erfolge. Der Durchbruch gelang dann ebenfalls 2004 mit dem von der ostdeutschen Firma Valicon produzierten CD Verschwende deine Zeit und mittlerweile weitere 6 Millionen verkaufter Tonträger. Hier also sind Silbermond mit ihrer Sängerin Stefanie Kloß und dem Song Ohne dich.

Silbermond aus Bautzen mit Ohne dich. Gar nicht weit entfernt von Bautzen, das heißt in Elsterwerda, wurde 1999 eine Band gegründet, die sich den sonderbaren Namen Virginia Jetzt gab. Ihnen wurde nach Erscheinen ihres ersten Albums Anfänger im Jahre 2004 das Etikett Schulranzen-Kombo des deutschen Indie-Pop angehängt, was in meinen Augen wieder mal dem Neid und der Profilierungssucht sogenannter Musikkritiker entsprach, jedoch mit der Wirklichkeit nichts zu tun hatte. Wir hören nun diese bemerkenswerte Band mit dem Stück »Das ganz normale Leben«.

0: Was für ein toller Text, die Band Virginia Jetzt aus Elsterwerda, die sich 2010 aber leider aufgelöst hat. Und das war's auch schon wieder für heute in Franks Musikkiste mit Musik aus den Jahren 2003 und 2004 von Künstlern mit ostdeutschen Wurzeln. Es ist schon bemerkenswert, dass nicht nur einige der sogenannten alten Helden kreativ geblieben sind, sondern dass vor allem die Erben des Ostrock in der jüngeren Vergangenheit ebenfalls bleibende Spuren hinterlassen haben. Die heute vorgestellten Songs von Annette Louisan, Rosenstolz oder Silbermond sind ja nur ein Bruchteil dessen. Wir werden deshalb in unserer Zeitreise durch den Ostrock auch in den kommenden Sendungen die jüngere Vergangenheit verstärkt beleuchten. Bis dahin, euch allen eine gute Zeit, euer Frank.
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1: CZ ist das internationale Autokennzeichen der Tschechischen Republik und .cz ist die länderspezifische sogenannte Top-Level-Domain. Mit
2: .cz
1: erreicht man etwa 1 Million tschechischer Webseiten. CZ steht übrigens für
2: České země,
1: also die böhmischen Länder. Aktuell haben 90% der Tschechen einen Computer mit Internetanschluss zu Hause, etwa genauso viele wie in Deutschland. Wie im Deutschen auch, orientiert sich das Vokabular des tschechischen Internets am Englischen und ist auch ohne Tschechischkenntnisse gut verständlich. Mailen,
2: mailovat,
1: skypen,
2: skypovat,
1: scannen,
2: skenovat,
1: surfen,
2: surfovat
1: und googeln,
2: googlit.
1: Allerdings gehört Tschechien in Europa zu den Ländern, in denen Google den geringsten Marktanteil hat. Nirgends sonst nutzen Menschen die internationale Suchmaschine weniger als in Tschechien. Viel lieber benutzen sie eigene Suchmaschinen oder die Mailadressen der tschechischen Anbieter von
2: seznam.cz
1: oder
2: centrum.cz.
1: Ansonsten geht man in Tschechien auch nicht ins Internet, sondern aufs Internet.
2: Na internetu.
1: Umgangssprachlich?
2: Na netu.
1: Dort findet man übrigens zahlreiche Informationen und Nachrichten aus Tschechien und nahezu alle Themen auch auf Deutsch. Angeboten zum Beispiel vom tschechischen Rundfunk,
2: radio.cz,
1: der Prager Zeitung,
2: pragerzeitung.cz
1: oder Tschechien Online.
2: tschechien-online.org.
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Zu verschiedenen Zeiten zeigt sich die Stadt am Fichtelberg als der Musikwinkel im oberen Erzgebirge. So kamen und kommen immer wieder auch Musikproduktionen aus Oberwiesenthal, die ihr Publikum auch weit über die Stadtgrenzen hinaus finden. Mit der seit dem Herbst 2019 vorliegenden CD Musik ist mein Lahm hat sich der singende Wirt Peter Bär einen lang gehegten Traum erfüllt. Bereits im jungen Alter folgte er den musikalischen Spuren im Elternhaus. Allerdings wurden da die verschiedensten Gegenstände im Haushalt zum Klingen gebracht. Bis zur ersten Band mit gemeinsamen Freunden war es dann nur ein Schritt, der von Enthusiasmus und der Suche nach einem geeigneten Probenraum bestimmt war. Die ersten Instrumente vom Ersparten und die Verstärkermarke Eigenbau wurden auf dem Handwagen zur nächsten Bühne gefahren. Dann erst folgte auch die Suche nach dem eigenen Sound und nach Auftrittsmöglichkeiten. Mit der entsprechenden Einstufung der Band folgten dann viele Tanzabende und die Geschichten dazu, die das Musikerlebnis vielfach geschrieben hat. Das Publikum ist mit älter geworden und nach fast 50 Jahren auf den großen und kleinen Bühnen der Region lebt die Lust immer noch mit einem sanges- und tanzfreudigen Publikum gemeinsame, gemütliche und stimmungsvolle Stunden zu verbringen. Über die Jahre sind so zahlreiche eigene Titel entstanden, die manchmal poppig-rockig und manchmal auch ruhig und nachdenklich daherkommen. Und gemeinsam mit seiner Tochter Monique erzählt der Vollblutmusiker Peter Bär auf seine Weise auch in Mundart vom Leben im Erzgebirge. Und jetzt ist es soweit, liebe Hörerinnen und Hörer. Ich wünsche Ihnen besten Stereoempfang. Hier ist der singende Wirt Peter Bär mit seinem Titel Fragezeichen von seiner aktuellen CD Musik ist mein Lahm. Natürlich bis zum letzten Ton ausgespielt. Das ist

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1: Menschen, die wenig Geld auf dem Konto haben, werden oft als sozial schwach bezeichnet. Das ist aber nicht korrekt. Soziale Stärke hat doch nichts mit Geld zu tun. Zur sozialen Stärke gehört, wenn jemand teamfähig, höflich und mitfühlend ist oder sich Zeit für andere Menschen nimmt.

0: überwindbar ist. Diesen Graben hatte er selber gezogen. Indem er den Willen Gottes ignorierte, zog er selber zu Lebzeiten den unüberwindbaren Graben zwischen Gott und sich selbst. Der Wille Gottes ist ja hinreichend bekannt. Liebe Gott und deine Mitmenschen. Beides wollte der Reiche nicht. So wie er wirtschaftlich sehr stark war, so war er sozial sehr schwach. Und damit macht Jesus kurz und knapp deutlich, dass jeder Mensch die Konsequenzen seines Lebensstils tragen muss. Und weil aus eigener Kraft kein Mensch den Graben überwinden kann, hat Jesus die Brücke über diesen garstigen Graben gebaut. Mit dem Kreuz, an dem er gestorben ist.
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1: Ein tschechisches Wort hat es ganz weit nach oben geschafft und einen Siegeszug in fast alle Wörterbücher dieser Welt hingelegt. Ein Wort, das die tschechische Kultur heute weltweit vertritt, obwohl es gar nicht mehr so tschechisch klingt. Der Roboter.
2: Robot.
1: Das Wort kommt vom tschechischen Wort
2: Robota.
1: Die Arbeit, heute eher in der Bedeutung von Zwangsarbeit. Das Wort wurde 1920 vom tschechischen Künstler Josef Čapek eingeführt. Dessen weit bekannterer Bruder Karel Čapek ist einer der großen tschechischen Schriftsteller. Und er war es, der diesen Begriff für sein berühmtes Theaterstück
2: R.U.R.
1: benutzte und damit auf die große Weltbühne brachte. In R.U.R. geht es um gezüchtete, menschenähnliche, aber künstliche Arbeiter, die allein dafür geschaffen wurden, dem Menschen die Arbeit abzunehmen. Diesen gibt er den Namen
2: Robot.
1: Die Roboter verändern sich mit der Zeit. Sie verändern Industrie und Weltwirtschaft. Im weiteren Verlauf des Theaterstücks rebellieren die Kunstmenschen jedoch und vernichten die Menschheit. Viele Hollywood-Kinohits unserer Zeit basieren auf Karel Čapeks Theaterstück und waren schon in den 1920er Jahren ein großer Erfolg auf Prager Theaterbühnen. R.U.R. wird heute noch gern im Theater gezeigt, weltweit. R.U.R. ist dabei übrigens der Name der Firma, die Roboter herstellt. Hier versteckt sich viel Tschechisch, denn R.U.R. steht für
2: Rozumovi univerzální roboti.
1: Rozum ist eine ironische Anspielung des Autors.
2: Rozum
1: ist das tschechische Wort für Vernunft und Verstand.
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1: Im Eberdorf reden sie anders als im Unnerdorf.
2: Das ist was Schönes, das empfehle ich weiter.
3: Ich sage, das ist gut, weil die Bayern verbiegen sich die Köche nicht.

0: und in Berlin. Also im Erzgebirge ist eigentlich eine Sprache, die nicht hübsch ist. Das ist das, was man jeden Tag hört.
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1: In Sachsen öffnen wieder zahlreiche Bauernhöfe über den Sommer ihre Tore für Besucher. Heute gab es den bundesweiten Auftakt zum Tag des offenen Hofes in der Krabattmilchwelt Wittichenau in der Oberlausitz. Morgen können Interessierte dort dann zum Beispiel Führungen durch einen Kälberstall und in die Schaukäserei erleben. Diana Henke vom Landesbauernverband sagte uns:
2: Sie können auf jeden Fall reingucken in den Melkstand, können sehen, wie die Kühe selber in die Melkkarussells hineinlaufen, können auf dem Feld auch mitfahren zu Flurfahrten, können im Traktor auch selber mitfahren. Das ist besonders bei Kindern sehr beliebt.
1: Nach den tödlichen Schüssen im Landkreis Meißen ermitteln Staatsanwaltschaft und Polizei gegen drei Männer. Einer soll gestern Abend vor einem Haus in Strehla einen 42-Jährigen erschossen haben. Warum ist noch unklar? Die beiden anderen sollen dabei geholfen und die Waffe versteckt haben. Sie sollen noch heute in U-Haft kommen. Frauen in Deutschland sollen künftig besser vor häuslicher Gewalt geschützt werden. Der Bundesrat hat dafür ein neues Gesetz beschlossen. Das ermöglicht unter anderem den Einsatz von elektronischen Fußfesseln bei Tätern oder auch verpflichtende Anti-Gewalt-Trainings. Knapp einen Monat nach dem Start ist die neue E-Auto-Prämie 50.000 Mal beantragt worden. Das hat Bundesumweltminister Schneider mitgeteilt. Für neu gekaufte E-Autos kann es je nach Einkommen und Haushaltsgröße bis zu 6.000 Euro vom Staat dazu geben. Die Fußball-WM in Nordamerika nimmt weiter Fahrt auf. Nach dem Start in Mexiko sind jetzt auch die anderen beiden Gastgeber dran. Am Abend steigt Kanada in Toronto gegen Bosnien-Herzegowina ins Turnier ein. Und kommende Nacht unserer Zeit sind die USA in Los Angeles gegen Paraguay gefordert. 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
0: Das Wetter bis morgen.
4: Wechselnd bis stark bewölkt, so geht es durch den Freitag Feierabend. Örtlich kann es auch immer wieder leicht regnen. Aktuell liegen die Temperaturen bei Werten zwischen 10 und 17 Grad in der Region. Am Abend und in der Nacht kaum Wolkenlücken und weitere Niederschläge. Die Luft kühlt sich dann auf Werte zwischen 14 und 10 Grad ab und der Wind weht dazu schwach bis mäßig aus westlichen Richtungen. Morgen am Samstag erneut wechselhaftes und windiges Schauerwetter. Dazu gibt es dann Tageshöchsttemperaturen mit Werten zwischen 16 und 21 Grad in der Region. Und noch die Aussichten für die kommenden Tage. Am Sonntag und auch am Montag örtlich Schauer und insgesamt wenig Sonne bei leicht steigenden Temperaturen.
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4: Der aktuelle Verkehrsservice hier bei Radio Erzgebirge RSA. Derzeit dichter Freitag-Feierabendverkehr mit zahlreichen Behinderungen an Baustellen. Aktuelle Störungsmeldungen für unser Sendegebiet liegen uns aber nicht vor. Ihnen allen eine gute Fahrt.
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1: Mit Herbert Wilder am Mikrofon. Ich grüße Sie recht herzlich in einen schönen Freitag, Feierabend. Gleich hier bei uns der Blick auf den Sportplatz. Für den FC Erzgebirge Aue steht nun endgültig fest, die nächste Spielzeit findet in der Regionalliga Nordost statt. Spekuliert haben die Veilchen nicht auf eine andere Entscheidung des DFB. Nun kann sich Havelse über den Verbleib in der dritten Liga freuen. Mehr Sport gleich hier bei uns.

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1: Ob sich das lange Warten der Fußballfans auf die Fußball-Weltmeisterschaft 2026 gelohnt hat, muss jeder für sich selbst entscheiden. Die ersten Spiele sind gespielt und es gab zumindest im Spiel 2 in der gestrigen Nacht schon eine kleine Überraschung. Denn die Mannschaft von Südkorea konnte Tschechien mit 2:1 besiegen. Die Mexikaner holten im Eröffnungsspiel ihren ersten Sieg mit 2:0 über Südafrika. Bemerkenswert für diese Partie waren sicherlich für viele die 3 roten Karten. Am heutigen Abend gibt es dann für das kanadische Team die Eröffnung zur WM im Spiel gegen Bosnien-Herzegowina. Anstoß ist 21 Uhr. Eine zweite Partie findet morgen früh um 3 Uhr in Los Angeles statt. Die USA spielen dann gegen Paraguay. Zum Sport in die Region. An diesem Wochenende finden die Junior-Team-Tage 2026 im Erzgebirge statt. Beim Treffen für die Sportjugend Sachsens im Sportpark Rabenberg kommen heute und morgen Interessierte im Alter von 16 bis 27 Jahren aus den sächsischen Sportvereinen zusammen. Die Junior-Team-Tage sind eine Kombination aus Bildung, Austausch sowie Sport und Geselligkeit für junge Menschen. Gemeinsam wollen die Akteure voneinander lernen und profitieren, Erfahrungen austauschen und sich im Sportland Sachsen stärker vernetzen. Schwarzenberg. Unter dem Motto Sport verbindet fand das schon zur Tradition gewordene Volleyballturnier der Schwarzenberger Partnerstädte diesmal in der Gemeinde am Mellensee statt. Dazu reiste neben Borchen auch eine Delegation aus Schwarzenberg an. Der Wettkampf wurde mittlerweile zum 7. Mal ausgetragen und es nahmen insgesamt 9 Mannschaften am Turnier teil. Aus Schwarzenberg starteten 2 gemischte Teams der WSG Schwarzenberg-Wildenau. Dabei erreichten die Schwarzenberger mit dem 1. und 3. Platz erneut gute Ergebnisse. Im kommenden Jahr ist dann Schwarzenberg Ausrichter des Volleyballturniers der Partnerstädte. Ein Termin steht noch nicht fest. Fußball. 9 Tage nach dem Lizenzentzug für den TSV 1860 München ist die endgültige Entscheidung über die finale Zusammensetzung der 3. Liga beim Deutschen Fußballbund gefallen. Erwartungsgemäß bleibt der TSV Havelse Drittligist und nimmt somit als sportlich bester Absteiger den frei gewordenen Platz ein. Somit tritt der FC Erzgebirge Aue wie erwartet in der Regionalliga Nordost an. Wir haben uns ohnehin seit Wochen voll und ganz auf die Regionalliga konzentriert. Somit ändert sich an unseren Planungen nichts. Es bleibt jedoch ein bitterer Beigeschmack, sowohl inhaltlich als auch zeitlich, sagte dazu der FCE-Vorstand Jens Haustein. Demnach startet nach der nunmehr bestehenden Klarheit am heutigen Freitag der Verkauf der Abokarten beim FC Erzgebirge Aue, sowohl im Fanshop als auch online. Und noch einmal Fußball. Die D-Junioren des FC Erzgebirge Aue fahren an diesem Wochenende zur Finalrunde der Landesliga in Hartha. Als Sieger einer von 3 Staffeln sind die Erzgebirger Teilnehmer am Turnier um die Landesmeisterschaft der D-Junioren. Qualifiziert sind neben den Lila-Weißen auch Lok Leipzig, Dynamo Dresden, RB Leipzig und die Soccer for Kids Dresden. Das waren aktuelle Sportmeldungen hier bei Radio Erzgebirge RSA im Sportplatz.
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0: Das Wetter bis morgen.
2: Wechselnd bis streubewölkt, so geht es durch den Freitag Feierabend. Örtlich kann es immer wieder leicht regnen. Am Abend und in der Nacht kaum Wolkenlücken und weitere Niederschläge. Die Luft kühlt sich dann auf Werte zwischen 14 und 10 Grad ab und der Wind wird dazu schwach bis mäßig aus westlichen Richtungen. Morgen am Samstag erneut wechselhaftes und windiges Schauerwetter. Dazu gibt es dann Tageshöchsttemperaturen mit Werten zwischen 16 und 21 Grad in der Region. Und noch die Aussichten für die kommenden Tage. Am Sonntag und auch am Montag örtlich Schauer und insgesamt wenig Sonne bei leicht steigenden Temperaturen.
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2: Der aktuelle Verkehrsservice hier bei Radio Erzgebirge RSA. Derzeit immer noch dichter Freitag-Feierabendverkehr. Aktuelle Störungsmeldungen für unser Sendegebiet liegen uns aber nicht vor. Ihnen allen eine gute Fahrt.
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1: Guten Tag, es ist 17 Uhr, die Meldungen für das Erzgebirge. Sachsen. Angesichts der bundesweit hohen Zahl judenfeindlicher Straftaten wollen der Freistaat Sachsen und das European Leadership Network ein Zeichen für Haltung und Engagement gegen Antisemitismus setzen. Im Rahmen von Tacheles Jahr der jüdischen Kultur in Sachsen 2026 startete dazu gestern die Kampagne Fragemauer, die über jüdisches Leben und Israel informiert im Freistaat. Gemeinsam mit dem sächsischen Ministerpräsidenten Michael Kretschmer beteiligen sich Akteure aus Zivilgesellschaft, Städten und Gemeinden, Sport, Kultur sowie Wirtschaft an der breit angelegten Initiative. Die bundesweite Bildungskampagne Fragemauer steht für einen offenen, niedrigschwelligen Austausch und lädt Bürgerinnen und Bürger ein, Fragen zu stellen. Ein Beitrag gegen Unwissen und Desinformation. So werde Wissen als Mittel gegen Antisemitismus eingesetzt. Dresden. Heute und morgen tagen die Mandatsträger und Mandatsträgerinnen der Ärzteschaft im Rahmen des 36. Sächsischen Ärztetages und zur 75. Kammerversammlung in der Sächsischen Landesärztekammer in der Landeshauptstadt Dresden. Wichtige Themen der Tagung sind unter anderem, wie verändert künstliche Intelligenz das ärztliche Denken und was bedeutet das für die tägliche Praxis, sowie die gesundheitspolitische Lage und die Überlegungen zu einer Strukturreform der Sächsischen Landesärztekammer. Annaberg Buchholz. Viele Familien haben weiter Anspruch auf Kindergeld ab dem 18. Lebensjahr der Kinder. Darüber informiert die Agentur für Arbeit Annaberg Buchholz. Dafür sei es wichtig, rechtzeitig zu handeln und Unterlagen vollständig an die Familienkasse zu übermitteln. Auch nach Eintritt der Volljährigkeit kann Anspruch auf Kindergeld bestehen, zum Beispiel, wenn das Kind eine Schul- oder Berufsausbildung, ein Studium oder ein Praktikum absolviert. Da es nach dem Schulende nicht immer unmittelbar weitergeht, kann auch Kindergeld zwischen zwei Ausbildungsabschnitten gezahlt werden, wenn dieser Zeitraum maximal 4 Monate beträgt, so die Agentur für Arbeit. Dies gilt ebenfalls, wenn sich das Kind aktiv um einen Ausbildungs- oder Studienplatz bemüht oder nach Zusage auf den Beginn einer Ausbildung oder eines Studiums wartet. Wichtig sei hierbei, dass es sich um den nächstmöglichen Beginn der Ausbildung oder des Studiums handelt. Alle aktuellen Informationen rund um Kindergeld sowie zum Kinderzuschlag sind online unter Familie und Kinder zu finden. Chemnitz. Der Zweckverband Verkehrsverbund Mittelsachsen informiert über befristete Fahrplanabweichungen auf der Bahnstrecke Chemnitz-Leipzig. Demnach wird es ab Sonntag vorübergehende Veränderungen geben. Mehr dazu noch einmal von Florian Wilde.
2: Ursache ist offenbart, dass der Zughersteller Alstom noch nicht alle von der VMS bestellten Akkuzüge geliefert hat. Als Folge muss die Mitteldeutsche Regiobahn ab Sonntag nach ihrem Ersatzfahrplan verkehren. Mittlerweile seien 10 Fahrzeuge geliefert und die neue Flotte hat seit einigen Wochen den Verkehr auf der Strecke überwiegend übernommen. Die immer seltener verkehrenden Diesel-Doppelstockzüge werden demnach ab kommenden Sonntag komplett von der Strecke genommen. Der Ersatzfahrplan gilt vorerst bis einschließlich 19. Juni 2026.
1: Breitenbrunn. An diesem Wochenende finden die Junior-Team-Tage 2026 im Erzgebirge statt. Beim Treffen für die Sportjugend Sachsens im Sportpark Rabenberg kommen heute und morgen Interessierte im Alter von 16 bis 27 Jahren aus sächsischen Sportvereinen zusammen. Die Junior-Team-Tage sind eine Kombination aus Bildung, Austausch sowie Sport und Geselligkeit für junge Menschen. Das war Erzgebirge aktuell mit Herbert Wilde.
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0: Das Wetter bis morgen.
1: Wechselnd bis stark bewölkt, so geht es durch den Freitag Feierabend. Örtlich kann es immer wieder leicht regnen. Am Abend und in der Nacht kaum Wolkenlücken und weitere Niederschläge. Die Luft kühlt sich dann auf Werte zwischen 14 und 10 Grad ab und der Wind wird dazu schwach bis mäßig aus westlichen Richtungen. Morgen am Samstag erneut wechselhaftes und windiges Schauerwetter. Dazu gibt es dann Tageshöchsttemperaturen mit Werten zwischen 16 und 21 Grad in der Region. Und noch die Aussichten für die kommenden Tage. Am Sonntag und auch am Montag örtlich Schauer und insgesamt wenig Sonne bei leicht steigenden Temperaturen.
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1: Der aktuelle Verkehrsservice hier bei Radio Erzgebirge RSA. Derzeit immer noch dichter Freitag-Feierabendverkehr. Aktuelle Störungsmeldungen für unser Sendegebiet liegen uns aber nicht vor. Ihnen allen eine gute Fahrt.
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1: Mit Herbert Wilder am Mikrofon, ich grüße Sie recht herzlich. Ihnen allen einen schönen Freitag, Feierabend. Das Wochenende steht vor der Tür mit zahlreichen Festen und Feierlichkeiten. Veranstaltungshinweise gibt es gleich hier bei uns.

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1: Der Blick in den Veranstaltungskalender. Wir schauen nach Ehrenfriedersdorf. Hier gibt es morgen von 14 bis 18 Uhr ein Einweihungsfest im neuen Haus der Gemeinschaft. Die Veranstaltung ist zugleich Teil des bundesweiten Tages der Nachbarschaft und richtet sich aber ausdrücklich nicht nur an die umliegenden Anwohner. Vielmehr sind alle Interessierten eingeladen, das sanierte Haus kennenzulernen. Dabei gibt es einen Blick hinter die Kulissen und die Möglichkeit für interessante Gespräche mit den dann dort dauerhaft aktiven Vereinen und Initiativen. Die Interessengemeinschaft Preßnitztalbahn dampft an diesem Wochenende wieder durchs Schwarzwasser und Preßnitztal und feiert zugleich 30 Jahre Haltepunkt Forellenhof. Dazu ist auch eine interessante Show von Straßenfahrzeugen am Bahnhof Schmalzgrube geplant. Seit nunmehr 30 Jahren halten die Züge der Preßnitztalbahn am Haltepunkt Forellenhof bei der gleichnamigen Gaststätte in Schmalzgrube. Deshalb soll hier ein Sommerfest gefeiert werden. Die Züge der Museumsbahn verkehren dazu am Samstag und Sonntag im 2-Stunden-Takt durch die reizvolle Landschaft. Morgen werden anlässlich des Sommerfestes am Forellenhof zusätzlich mit einer Diesellok bespannte Züge zwischen Steinbach und Schmalzgrube mit Halt am Haltepunkt Forellenhof eingesetzt. Alle Informationen dazu gibt es auch unter www.preßnitztalbahn.de. An diesem Wochenende wird es rund ums Heimat- und Bürstenmuseum in Schönheide auch sehr geschäftig zugehen. Unter dem Motto Historisches Handwerk erleben organisiert der Schönheider Heimatgeschichtsverein ein traditionelles Fest. Eingeladen wird am Samstag von 12 bis 18 Uhr und am Sonntag von 10 bis 18 Uhr. Schmied, Schuh- und Schiefermacher zeigen ihre althergebrachten Zünfte. Beim Krippenschnitzen, Klöppeln und Drechseln lassen sich die Kunsthandwerker aus ganz Sachsen und Böhmen über die Schulter schauen. Zimmerer, Zinngießer und Wollspinnerin zeigen zudem ihr Können. Auch die hier beheimateten Bürsten- und Pinselmacher sind mit von der Partie. Dazu werden erzgebirgische Speisen und musikalische Unterhaltung angeboten. Und durch das Freigelände an der nahen Martin-Luther-Kirche dreht eine Garteneisenbahn ihre Runden. In der Kirche selbst wird eine kleine Ausstellung gezeigt. Gefeiert wird an diesem Sonntag auch in Stützengrün. Der Landschaftspflegeverband Westerzgebirge und die Gemeinde Stützengrün laden herzlich ein zum bereits 23. Bergwiesenfest an den Gasthof Stollmühle. Im idyllischen Wiesengrund entlang der Talstraße öffnet 13 Uhr ein Naturmarkt mit Kräutern, Gewürzen und Marmeladen von Direktvermarktern. Regionales Saatgut, natürliche Seifen und andere einheimische Produkte werden ebenso feilgeboten. Beim Sensendengeln und Buttern sowie an der Saftpresse kann sich jeder selbst ausprobieren. Und dazu gibt es auch eine Bastelstraße für Kinder. Zum Schluss noch ein Blick nach Bermsgrün. Hier wird an diesem Sonntag ab 15 Uhr zu einem Hofkonzert an die alte Fleischerei Illich eingeladen. Der Eintritt ist frei. Das waren die aktuellen Veranstaltungshinweise hier bei Radio Erzgebirge RSA. Wir wünschen Ihnen wie immer viel Spaß bei all Ihren Erlebnissen und Entdeckungen in der Region.
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0: Das Wetter bis morgen.
2: Wechselnd bis stark bewölkt, so geht es durch den Freitag Feierabend. Örtlich kann es immer wieder leicht regnen. Am Abend und in der Nacht kaum Wolkenlücken und weitere Niederschläge. Die Luft kühlt sich dann auf Werte zwischen 14 und 10 Grad ab und der Wind wird dazu schwach bis mäßig aus westlichen Richtungen. Morgen am Samstag erneut wechselhaftes und windiges Schauerwetter. Dazu gibt es dann Tageshöchsttemperaturen mit Werten zwischen 16 und 21 Grad in der Region. Und noch die Aussichten für die kommenden Tage. Am Sonntag und auch am Montag örtlich Schauer und insgesamt wenig Sonne bei leicht steigenden Temperaturen.
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2: Der aktuelle Verkehrsservice hier bei Radio Erzgebirge RSA. Derzeit immer noch dichter Freitag-Feierabendverkehr. Aktuelle Störungsmeldungen für unser Sendegebiet liegen uns aber nicht vor. Ihnen allen eine gute Fahrt.
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1: Erste Ge- für die Lang.
2: So, jetzt bin ich fertig. Es ist die Dreiviertel. Kann ich losgehen. Und jetzt wieder der Kerzelnachrichten. Neues aus Neidorf.
3: Einfach anders. Das ist unser Dreiseitenhof zum Bayerich-Kerzel in Neidorf. Was ist damit gemeint? Ja, da gibt es ein Bauwerk, das ist ziemlich alt, von 1885. Es gibt ein schönes Außengelände, wir haben einen Bauerngarten, wir haben einen Haufen alte Bäume rumstehen und auch ein paar Lane. Wir haben einen ganz schönen Laden, da kann man mal reingehen und mit rumschnorren. In der Löffelstube kann man sich mal begeben. Wir haben draußen einen Haufen aufgeschlichte Stahl, man kann mal auf den Holzweg gehen. Und wenn man sich heißgelaufen hat, kann man sich im Drahtbecken mal ein bisschen umkehlen. Ja, und wir haben eigentlich immer auf, außer sündigs und zu der Kirchenfeier durch. Da halten wir nämlich mal ein bisschen Ruhe. Vielleicht sehen wir uns mal. Euer Jürgen.
2: So, das waren die Kerzelnachrichten. Mehr auf fuss-weierkerzel.de. Fertig. So, jetzt kommt hier der nächste Rang. Weierkerzel, groß und klar. Was kann es schon noch geben? Bringe Gott und Heimlichkeit. Nein, in Ordnung.

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1: Guten Abend, es ist 18 Uhr, die Meldungen für das Erzgebirge. Sachsen. Angesichts der bundesweit hohen Zahl judenfeindlicher Straftaten wollen der Freistaat Sachsen und das European Leadership Network ein Zeichen für Haltung und Engagement gegen Antisemitismus setzen. Im Rahmen von Tacheles Jahr der jüdischen Kultur in Sachsen 2026 startete dazu gestern die Kampagne Fragemauer, die über jüdisches Leben und Israel informiert im Freistaat. Gemeinsam mit dem sächsischen Ministerpräsidenten Michael Kretschmer beteiligen sich Akteure aus Zivilgesellschaft, Städten und Gemeinden, Sport, Kultur sowie Wirtschaft an der breit angelegten Initiative. Die bundesweite Bildungskampagne Fragemauer steht für einen offenen, niedrigschwelligen Austausch und lädt Bürgerinnen und Bürger ein, Fragen zu stellen, ein Beitrag gegen Unwissen und Desinformation. So werde Wissen als Mittel gegen Antisemitismus eingesetzt. Annaberg Buchholz. Viele Familien haben weiter Anspruch auf Kindergeld ab dem 18. Lebensjahr der Kinder. Darüber informiert die Agentur für Arbeit Annaberg Buchholz. Dafür sei es wichtig, rechtzeitig zu handeln und Unterlagen vollständig an die Familienkasse zu übermitteln. Auch nach Eintritt der Volljährigkeit kann Anspruch auf Kindergeld bestehen, zum Beispiel, wenn das Kind eine Schul- oder Berufsausbildung, ein Studium oder ein Praktikum absolviert. Da es nach dem Schulende nicht immer unmittelbar weitergeht, kann auch Kindergeld zwischen zwei Ausbildungsabschnitten gezahlt werden, wenn dieser Zeitraum maximal 4 Monate beträgt, so die Agentur für Arbeit. Dies gilt ebenfalls, wenn sich das Kind aktiv um einen Ausbildungs- oder Studienplatz bemüht oder nach Zusage auf den Beginn einer Ausbildung oder eines Studiums wartet. Wichtig sei hierbei, dass es sich um den nächstmöglichen Beginn der Ausbildung oder des Studiums handelt. Alle aktuellen Informationen rund um Kindergeld sowie zum Kinderzuschlag sind online unter Familie und Kinder zu finden. Chemnitz. Der Zweckverband Verkehrsverbund Mittelsachsen informiert über befristete Fahrplanabweichungen auf der Bahnstrecke Chemnitz-Leipzig. Demnach wird es ab Sonntag vorübergehende Veränderungen geben. Mehr dazu noch einmal von Florian Wilde.
2: Ursache ist offenbar, dass der Zughersteller Alstom noch nicht alle von der VMS bestellten Akkuzüge geliefert hat. Als Folge muss die Mitteldeutsche Regiobahn ab Sonntag nach ihrem Ersatzfahrplan verkehren. Mittlerweile seien 10 Fahrzeuge geliefert und die neue Flotte hat seit einigen Wochen den Verkehr auf der Strecke überwiegend übernommen. Die immer seltener verkehrenden Diesel-Doppelstockzüge werden demnach ab kommenden Sonntag komplett von der Strecke genommen. Der Ersatzfahrplan gilt vorerst bis einschließlich 19. Juni 2026.
1: Schwarzenberg. Unter dem Motto Sport verbindet fand das schon zur Tradition gewordene Volleyballturnier der Schwarzenberger Partnerstädte diesmal in der Gemeinde am Mellensee statt. Dazu reiste neben Borchen auch eine Delegation aus Schwarzenberg an. Der Wettkampf wurde mittlerweile zum 7. Mal ausgetragen und es nahmen insgesamt 9 Mannschaften am Turnier teil. Aus Schwarzenberg starteten 2 gemischte Teams der WSG Schwarzenberg-Wildenau. Dabei erreichten die Schwarzenberger mit dem 1. und 3. Platz erneut gute Ergebnisse. Im kommenden Jahr ist dann Schwarzenberg Ausrichter des Volleyballturniers der Partnerstädte. Ein Termin steht noch nicht fest. Zum Sport, Fußball. 9 Tage nach dem Lizenzentzug für den TSV 1860 München ist die endgültige Entscheidung über die finale Zusammensetzung der 3. Liga beim Deutschen Fußballbund gefallen. Erwartungsgemäß bleibt der TSV Havelse Drittligist und nimmt somit als sportlich bester Absteiger den frei gewordenen Platz ein. Somit tritt der FC Erzgebirge Aue wie erwartet in der Regionalliga Nordost an. Wir haben uns ohnehin seit Wochen voll und ganz auf die Regionalliga konzentriert, somit ändert sich an unseren Planungen nichts. Es bleibt jedoch ein bitterer Beigeschmack, sowohl inhaltlich als auch zeitlich, sagte dazu der FCE-Vorstand Jens Haustein. Demnach startet nach der nunmehr bestehenden Klarheit am heutigen Freitag der Verkauf der Abokarten beim FC Erzgebirge Aue, sowohl im Fanshop als auch online. Das war Erzgebirge aktuell mit Herbert Wilde.
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0: Das Wetter bis morgen.
1: Wechselnd bis stark bewölkt, so geht es durch den Freitag Feierabend. Örtlich kann es immer wieder leicht regnen. Am Abend und in der Nacht kaum Wolkenlücken und weitere Niederschläge. Die Luft kühlt sich dann auf Werte zwischen 14 und 10 Grad ab und der Wind wird dazu schwach bis mäßig aus westlichen Richtungen. Morgen am Samstag erneut wechselhaftes und windiges Schauerwetter. Dazu gibt es dann Tageshöchsttemperaturen mit Werten zwischen 16 und 21 Grad in der Region. Und noch die Aussichten für die kommenden Tage. Am Sonntag und auch am Montag örtlich Schauer und insgesamt wenig Sonne bei leicht steigenden Temperaturen.
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1: Der aktuelle Verkehrsservice hier bei Radio Erzgebirge RSA. Derzeit immer noch dichter Freitag-Feierabendverkehr. Aktuelle Störungsmeldungen für unser Sendegebiet liegen uns aber nicht vor. Ihnen allen eine gute Fahrt.
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1: Mit Herbert Wilder am Mikrofon, ich grüße Sie recht herzlich. Ihnen allen einen schönen Freitag, Feierabend. Gleich hier bei uns noch einmal der Blick auf den Sportplatz. Und ab kurz nach 18.30 Uhr gibt es die neueste Ausgabe der Musikkiste mit Frank Fleming. Diesmal gibt es eine lange Spezialsendung über singende Drummer zu Ostrock-Zeiten.

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1: Ob sich das lange Warten der Fußballfans auf die Fußball-Weltmeisterschaft 2026 gelohnt hat, muss jeder für sich selbst entscheiden. Die ersten Spiele sind gespielt und es gab zumindest im Spiel 2 in der gestrigen Nacht schon eine kleine Überraschung. Denn die Mannschaft von Südkorea konnte Tschechien mit 2:1 besiegen. Die Mexikaner holten im Eröffnungsspiel ihren ersten Sieg mit 2:0 über Südafrika. Bemerkenswert für diese Partie waren sicherlich für viele die 3 roten Karten. Am heutigen Abend gibt es dann für das kanadische Team die Eröffnung zur WM im Spiel gegen Bosnien-Herzegowina. Anstoß ist 21 Uhr. Eine zweite Partie findet morgen früh um 3 Uhr in Los Angeles statt. Die USA spielen dann gegen Paraguay. Zum Sport in die Region. An diesem Wochenende finden die Junior-Team-Tage 2026 im Erzgebirge statt. Beim Treffen für die Sportjugend Sachsens im Sportpark Rabenberg kommen heute und morgen Interessierte im Alter von 16 bis 27 Jahren aus den sächsischen Sportvereinen zusammen. Die Junior-Team-Tage sind eine Kombination aus Bildung, Austausch sowie Sport und Geselligkeit für junge Menschen. Gemeinsam wollen die Akteure voneinander lernen und profitieren, Erfahrungen austauschen und sich im Sportland Sachsen stärker vernetzen. Schwarzenberg. Unter dem Motto Sport verbindet fand das schon zur Tradition gewordene Volleyballturnier der Schwarzenberger Partnerstädte diesmal in der Gemeinde am Mellensee statt. Dazu reiste neben Borchen auch eine Delegation aus Schwarzenberg an. Der Wettkampf wurde mittlerweile zum 7. Mal ausgetragen und es nahmen insgesamt 9 Mannschaften am Turnier teil. Aus Schwarzenberg starteten 2 gemischte Teams, der WSG Schwarzenberg-Wildenau. Dabei erreichten die Schwarzenberger mit dem 1. und 3. Platz erneut gute Ergebnisse. Im kommenden Jahr ist dann Schwarzenberg Ausrichter des Volleyballturniers der Partnerstädte. Ein Termin steht noch nicht fest. Fußball. 9 Tage nach dem Lizenzentzug für den TSV 1860 München ist die endgültige Entscheidung über die finale Zusammensetzung der 3. Liga beim Deutschen Fußballbund gefallen. Erwartungsgemäß bleibt der TSV Havelse Drittligist und nimmt somit als sportlich bester Absteiger den frei gewordenen Platz ein. Somit tritt der FC Erzgebirge Aue wie erwartet in der Regionalliga Nordost an. Wir haben uns ohnehin seit Wochen voll und ganz auf die Regionalliga konzentriert. Somit ändert sich an unseren Planungen nichts. Es bleibt jedoch ein bitterer Beigeschmack, sowohl inhaltlich als auch zeitlich, sagte dazu der FCE-Vorstand Jens Haustein. Demnach startet nach der nunmehr bestehenden Klarheit am heutigen Freitag der Verkauf der Abokarten beim FC Erzgebirge Aue, sowohl im Fanshop als auch online. Und noch einmal Fußball. Die D-Junioren des FC Erzgebirge Aue fahren an diesem Wochenende zur Finalrunde der Landesliga in Hartha. Als Sieger einer von 3 Staffeln sind die Erzgebirger Teilnehmer am Turnier um die Landesmeisterschaft der D-Junioren. Qualifiziert sind neben den Lila-Weißen auch Lok Leipzig, Dynamo Dresden, RB Leipzig und die Soccer for Kids Dresden. Das waren aktuelle Sportmeldungen hier bei Radio Erzgebirge RSA im Sportplatz.

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2: Viele kennen das, sie nehmen sich etwas ganz fest vor, geben ein Versprechen. Einen geraden Weg wollen sie im Leben gehen und kaum drehen sie sich um, lockt links und rechts der Graben. Der Musiker Johnny Cash kannte das. 1956 schrieb er einen Song, der genau das ausdrückte, I Walk the Line.
3: 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I find myself alone when each day is through. Yes, I'll admit that I'm a fool for you, because you're mine. 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
2: Ich bleibe auf der Spur, ich gehe geradeaus. Ich halte mein Herz streng im Auge, singt Cash. Warum? Weil er frisch verheiratet war mit seiner ersten Frau Vivian. Als junger Musikstar zog er durch die Lande. Überall lauerten Versuchungen, Scheinwerferlicht, Alkohol, schöne Frauen. Cash spürte die Gefahr. Er wusste, wie schnell ein Fuß ausrutschen kann. Sein Lied war kein stolzes Statement, sondern ein musikalisches Selbstgespräch. Eine Art Stoßseufzer wie »Gott hilf mir, dass ich meiner Frau treu bleibe«. Er sang »Weil du mein bist, bleib ich in der Spur«. Wir wissen heute, wie die Geschichte weiterging. Johnny Cash schaffte es damals nicht. Die Drogen kamen, der gerade Weg wurde zur Schlangenlinie, seine Ehe zerbrach, er stürzte ab. Es gibt in der Bibel einen Vers, der an diesen Song erinnert. Im Buch der Sprüche heißt es, halte dir immer vor Augen, was gut und richtig ist und geh den geradlinigen Weg. Wähle sorgsam deine Schritte und weiche nicht vom rechten Weg ab. Schau weder nach rechts noch nach links und halte dich vom Bösen fern. Ein guter Rat, dachte ich mir, als ich das las. Aber wer hält das durch? Johnny Cash hat den Kompass und die Kraft für sein Leben erst viel später gefunden. Nicht in seiner eigenen Willenskraft, nein, sondern bei dem, der Vergebung und Neuanfang erfunden hat, bei Jesus Christus. Jesus kann auf krummen Linien gerade schreiben und er kann sogar krumme Linien wieder gerade biegen. Und wenn wir stolpern, reicht er uns die Hand. Er hilft uns auf, stellt auf die Füße, auf festen Boden, so wie bei Johnny Cash.

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0: Das Wetter bis morgen.
2: Wechselnd bis stark bewölkt, so geht der Freitag im Erzgebirge zu Ende. Am Abend und in der Nacht kaum Wolkenlücken und immer wieder etwas Regen. Die Luft kühlt sich dann auf Werte zwischen 14 und 10 Grad ab und der Wind weht dazu schwach bis mäßig aus westlichen Richtungen. Morgen am Samstag erneut wechselhaftes und windiges Schauerwetter. Dazu gibt es dann Tageshöchsttemperaturen mit Werten zwischen 16 und 21 Grad in der Region. Und noch die Aussichten für die kommenden Tage. Am Sonntag und auch am Montag örtlich Schauer und insgesamt wenig Sonne bei leicht steigenden Temperaturen.
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2: Der aktuelle Verkehrsservice hier bei Radio Erzgebirge RSA. Derzeit immer noch dichter Freitag-Feierabendverkehr. Aktuelle Störungsmeldungen für unser Sendegebiet liegen uns aber nicht vor. Ihnen allen eine gute Fahrt.
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5: Ein herzliches Hallo euch allen. Hier ist wieder Frank Fleming mit der Musikkiste. Und in der heutigen Sendung möchte ich euch Ostrock-Songs vorstellen, die von Schlagzeugern gesungen wurden. Schlagzeuger, neudeutsch auch Drummer genannt, genießen ja innerhalb der Hierarchie von Rockbands einen recht zweifelhaften Ruf. Optisch meist im hinteren Teil der Bühne agierend, stehen sie oft im Schatten der stimmgewaltigen, dominanten Sänger oder der auffällig agierenden Gitarrenhelden. Zudem haben sie den Ruf, geistig und musikalisch etwas minder bemittelt zu sein. In einem Büchlein mit dem Titel Musikerwitze nehmen deshalb Drummer hinsichtlich der Anzahl der Witze mit Abstand die Spitzenposition ein. Beispielgefällig? Es soll schon Schlagzeuger gegeben haben, aus denen Musiker geworden sind. Zitat Ende. Doch lassen wir das jetzt mal. Unser heutiges Thema lautet ja singende Schlagzeuger. Und davon gibt es selbst im internationalen Bereich nicht allzu viele. Prominenteste Beispiele wären hierbei Phil Collins oder der Eagles-Schlagzeuger Don Henley, die ja bekanntlicherweise solche Welthits wie In the Air Tonight oder Hotel California komponiert und gesungen haben. Doch auch im Bereich des Ostrock gab und gibt es einige Vertreter jener speziellen Gattung. Und fast wäre mir hierbei ein verheerender Fehler unterlaufen. Denn als ich meine heutige Sendung schon fertig hatte, fiel mir noch ein, dass es bei der Mädchenband Mona Lise ebenfalls eine Schlagzeugerin gab, die zumindest einen Titel hinter ihrer Schießbude sitzend sang. Und richtig, auf YouTube wurde ich fündig. Ladies first, hier ist Tina Povileit und ihre Band Mona Lise mit »Das lässt mich kalt«.

Tina Powileit im Duett mit Lieselott Resnicek und ihrem 84er Titel Das lässt mich kalt. Die gelernte Industriekauffrau Christina Powileit war eher zufällig Schlagzeugerin geworden, denn ihre Freundin und spätere Mona Lisa Bassistin hatte sie eigentlich nur als Begleiterin in die Schlagzeugerklasse von City-Trommler Klaus Selmke mitgenommen. Der jedoch erkannte sofort Tinas Talent, unterrichtete sie ein Jahr und übergab sie alsdann der Musikschule Berlin-Friedrichshain. Und letztendlich nahm Tina dann noch ein Hochschulmusikstudium in Dresden auf. Von 1982 bis 1989 trommelte und sang sie bei Mona Lisa und war zudem als Hauptdarstellerin im DEFA-Film Die Alleinseglerin zu sehen. Die musikalische Durststrecke nach der Wende war recht kurz, denn 1992 schloss sie sich Gerhard Gundermanns Begleitband Seilschaft an. Nach Gundermanns Tod und einer erneuten Pause fand sich die Band 2008 wieder zusammen, nahm ein neues Album auf und tourt noch heute mit der sympathischen, blondgelockten Powerfrau. Weiter geht's in unserer heutigen Sendung über singende Drummer des Ostrock mit einem Musiker, der von der DDR-Hörerschaft mehrmals zum Schlagzeuger des Jahres gekürt wurde. Hier ist Frank Hille mit Einfacher Mann.

der Schlagzeuger Frank Hille und die Mannen von 4BS mit Einfacher Mann aus dem Jahre 1979. Frankie, wie er von allen Musikern genannt wurde, ist Jahrgang 1949, stammt aus Limbach-Oberfrohna und wurde nach abgebrochener Kellnerlehre von Franz Bartsch als Hey Jude singender Schlagzeuger Anfang der 70er Jahre entdeckt. Stets trug er seine Schlagstöcke in einem bunt gestreiften Stoffbeutel mit sich herum. Nach Zwischenstation bei Panderei arbeitete er von 1974 bis 1980 zusammen mit Franz Bartsch in der Veronika Fischer Band und bei 4PS. Er war Studiomusiker bei Aufnahmen von Frank Schöbel und Ines Paulke und trommelte bis 1986 bei der Kultband Pankow. Dort sah man ihn bei Live-Auftritten häufig mit einer Zigarette im Mund, hinter seinem für die 80er Jahre fast schon spartanisch anmutenden Schlagzeug sitzen. Seine witzige Art war legendär, denn er erzählte nicht nur Possen und Witze, er spielte sie geradezu. Und die Leute konnten sich vor Lachen manchmal nicht mehr auf den Beinen halten. Von ihm stammt übrigens auch der Spruch: Ostkünstler sind wie die Sonne, sie gehen im Osten auf und im Westen unter. Und obwohl er es wusste, konnte er den Versuchungen des Westens nicht widerstehen und blieb nach einem Gastspiel von Pankow einfach drüben. Bis zur Wende verdingte er sich dort bei einer Galaband und kam Anfang der 90er in Festanstellung bei der Big Band der Berliner Stadtreinigung unter und hatte sogar dort ein Büro. Zudem trommelte er zeitweise bei Lift und anderen Ostbands. Zu seinem 55. Geburtstag wollte Frank Hille ein Konzert mit eigenen, selbstgesungenen Liedern geben. Doch dazu kam es nicht. Er verstarb völlig mittellos am 24.11.2004 an Krebs. Zu seinen Ehren fand kurz darauf ein Gedenkkonzert im Berliner Tränenpalast statt, an dem zahlreiche musikalische Wegbegleiter und Freunde der Ostrock-Szene teilnahmen und das man sich auch heute noch mit Vergnügen auf YouTube ansehen kann. Ihr hört Franks Musikkiste mit Musik von singenden Schlagzeugern des Ostrock. Und bei diesem Thema kommt man natürlich nicht an Peter Ludewig von der Dresdner Band Elektra vorbei. Er wurde wegen seiner körperlichen Fülle von allem nur Mampe genannt und fiel stimmlich durch seine außergewöhnliche Tenorstimme auf. Zudem saß er bei den meisten gesanglichen Darbietungen hinter seinem Schlagzeug und sang fehlerlos dazu, was nicht ganz ohne ist und eine hohe Mikrofondisziplin verlangt. Hören wir nun also Mampe mit einem recht frühen Stück aus dem Jahre 1969, Die Sommerliebe.

Peter Ludewig stammte aus Freital, war gelernter Fliesenleger und traf mit Beginn seines Studiums an der Dresdner Musikhochschule Karl Maria von Weber auf Bernd Aust, mit dem er 1969 die Band Elektra gründete. Ludewig war fleißig und nicht nur ein hervorragender Sänger, sondern auch ein ambitionierter und exakter Schlagzeuger. Zudem komponierte er für Elektra einige Songs wie »Das kommt, weil deine Seele brennt«, »Weiter, weiter« oder dem als Vorläufer des Mittelalterrock geltenden »Grünen Esel«. Ähnlich Frank Hille war auch er ein lustiger und optimistischer Typ. Nach einem Autounfall musste er 1984 verletzungsbedingt und schweren Herzens bei Elektra aussteigen und war in der Folgezeit mit Simple Song und mehreren eigenen Programmen im In- und Ausland unterwegs. Anlässlich eines Gastauftrittes bei Elektra 1996 rastete das Publikum, noch ehe Mambe auch nur einen Ton gesungen hatte, vor Begeisterung förmlich aus. So wurde er bis 2014 wieder festes Bandmitglied bei seiner alten Band Elektra. Am 23.12.2021 verstarb er 80-jährig in Klein-Nauendorf in der Nähe von Freital. Auch in Elektras Konkurrenzband Lift saß ab 1974 nach dem Weggang von Konrad Burkert ein Schlagzeuger hinter den Trommeln, dessen gesangliche Qualitäten nicht von der Hand zu weisen waren. Sein Name war Werther Lohse. Und nachdem er mit dem Procol Harum-Klassiker A Wider Shade of Pale brilliert hatte, durfte er 1975 den Lift-Titel Roter Stein und 1976 den Ostrock-Klassiker Wasser und Wein im Konzert und später auch im Studio intonieren. Beide Stücke hören wir nun im Doppelpack.

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1: Guten Abend, es ist 19 Uhr, die Meldungen für das Erzgebirge. Sachsen. Angesichts der bundesweit hohen Zahl judenfeindlicher Straftaten wollen der Freistaat Sachsen und das European Leadership Network ein Zeichen für Haltung und Engagement gegen Antisemitismus setzen. Im Rahmen von Tacheles Jahr der jüdischen Kultur in Sachsen 2026 startete dazu gestern die Kampagne Fragemauer, die über jüdisches Leben und Israel informiert im Freistaat. Gemeinsam mit dem sächsischen Ministerpräsidenten Michael Kretschmer beteiligen sich Akteure aus Zivilgesellschaft, Städten und Gemeinden, Sport, Kultur sowie Wirtschaft an der breit angelegten Initiative. Die bundesweite Bildungskampagne Fragemauer steht für einen offenen, niedrigschwelligen Austausch und lädt Bürgerinnen und Bürger ein, Fragen zu stellen. Ein Beitrag gegen Unwissen und Desinformation. So werde Wissen als Mittel gegen Antisemitismus eingesetzt. Dresden. Heute und morgen tagen die Mandatsträger und Mandatsträgerinnen der Ärzteschaft im Rahmen des 36. Sächsischen Ärztetages und zur 75. Kammerversammlung in der Sächsischen Landesärztekammer in der Landeshauptstadt Dresden. Wichtige Themen der Tagung sind unter anderem, wie verändert künstliche Intelligenz das ärztliche Denken und was bedeutet das für die tägliche Praxis, sowie die gesundheitspolitische Lage und die Überlegungen zu einer Strukturreform der Sächsischen Landesärztekammer. Annaberg Buchholz. Viele Familien haben weiter Anspruch auf Kindergeld ab dem 18. Lebensjahr der Kinder. Darüber informiert die Agentur für Arbeit Annaberg Buchholz. Dafür sei es wichtig, rechtzeitig zu handeln und Unterlagen vollständig an die Familienkasse zu übermitteln. Auch nach Eintritt der Volljährigkeit kann Anspruch auf Kindergeld bestehen, zum Beispiel, wenn das Kind eine Schul- oder Berufsausbildung, ein Studium oder ein Praktikum absolviert. Da es nach dem Schulende nicht immer unmittelbar weitergeht, kann auch Kindergeld zwischen zwei Ausbildungsabschnitten gezahlt werden, wenn dieser Zeitraum maximal 4 Monate beträgt, so die Agentur für Arbeit. Dies gilt ebenfalls, wenn sich das Kind aktiv um einen Ausbildungs- oder Studienplatz bemüht oder nach Zusage auf den Beginn einer Ausbildung oder eines Studiums wartet. Wichtig sei hierbei, dass es sich um den nächstmöglichen Beginn der Ausbildung oder des Studiums handelt. Alle aktuellen Informationen rund um Kindergeld sowie zum Kinderzuschlag sind online unter Familie und Kinder zu finden. Chemnitz. Der Zweckverband Verkehrsverbund Mittelsachsen informiert über befristete Fahrplanabweichungen auf der Bahnstrecke Chemnitz-Leipzig. Demnach wird es ab Sonntag vorübergehende Veränderungen geben. Mehr dazu noch einmal von Florian Wilde.
2: Ursache ist offenbar, dass der Zughersteller Alstom noch nicht alle von der VMS bestellten Akkuzüge geliefert hat. Als Folge muss die Mitteldeutsche Regiobahn ab Sonntag nach ihrem Ersatzfahrplan verkehren. Mittlerweile seien 10 Fahrzeuge geliefert und die neue Flotte hat seit einigen Wochen den Verkehr auf der Strecke überwiegend übernommen. Die immer seltener verkehrenden Diesel-Doppelstockzüge werden demnach ab kommenden Sonntag komplett von der Strecke genommen. Der Ersatzfahrplan gilt vorerst bis einschließlich 19. Juni 2026.
1: Breitenbrunn. An diesem Wochenende finden die Junior-Team-Tage 2026 im Erzgebirge statt. Beim Treffen für die Sportjugend Sachsens im Sportpark Rabenberg kommen heute und morgen Interessierte im Alter von 16 bis 27 Jahren aus sächsischen Sportvereinen zusammen. Die Junior-Team-Tage sind eine Kombination aus Bildung, Austausch sowie Sport und Geselligkeit für junge Menschen. Das war Erzgebirge aktuell mit Herbert Wilde.
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0: Das Wetter bis morgen.
1: Wechselnd bis stark bewölkt, so geht der Freitag im Erzgebirge zu Ende. Am Abend und in der Nacht kaum Wolkenlücken und immer wieder etwas Regen. Die Luft kühlt sich dann auf Werte zwischen 14 und 10 Grad ab und der Wind weht dazu schwach bis mäßig aus westlichen Richtungen. Morgen am Samstag erneut wechselhaftes und windiges Schauerwetter. Dazu gibt es dann Tageshöchsttemperaturen mit Werten zwischen 16 und 21 Grad in der Region. Und noch die Aussichten für die kommenden Tage. Am Sonntag und auch am Montag örtlich Schauer und insgesamt wenig Sonne bei leicht steigenden Temperaturen.
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1: Der aktuelle Verkehrsservice hier bei Radio Erzgebirge RSA. Derzeit immer noch dichter Freitag-Feierabendverkehr. Aktuelle Störungsmeldungen für unser Sendegebiet liegen uns aber nicht vor. Ihnen allen eine gute Fahrt.
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Platz 7 der DDR-Charts 1976. Werther Lohse und die Gruppe Lift mit der Michael-Heubach-Komposition Wasser und Wein. Ihr hört Franks Musikkiste mit Musik von singenden Schlagzeugern des Ostrock. Werther Lohse hinterließ 1978 mit dem Titel Die Sage auch bei der Sternkombo Meißen als singender Drummer seine Spuren. Ehe er dann 1979 die Schlagstöcke endgültig aus der Hand legte und fortan nur noch Sänger bei der Gruppe Lift wurde. Dies ist er im Übrigen auch heute noch. Und man kann seinen warmen Bariton auch 2026 bei wenigen Konzerten in Berlin, Ruhland, Moritzburg oder Halle genießen. Auch die Sternkombo Meißen kann man im 62. Jahr ihres Bestehens in diesem Jahr zwischen Fichtelberg und Insel Rügen live erleben. Und auch sie hatten neben Werther Lohse 78 dann im Jahre 81 einen weiteren singenden Drummer namens Michael Behm. 1951 geboren, war auch er kein unbeschriebenes Blatt und stieß in jenen Tagen von der Soul- und Funkband Neue Generation und Veronika Fischers Begleitband kommend zu Sternmeißen. Dort intonierte er im Duett mit dem Stammsänger Reinhard Fiesler den auch heute noch recht anspruchsvollen Disco-Song Der eine und der andere.

Schlagzeuger Michael Behm und Stammsänger Reinhard Fiesler mit der Sternkombo Meißen im Jahre 1981. Sie teilten sich in diesem textlich und musikalisch recht anspruchsvollen Stück die Gesangsparts in Strophe und Refrain. Michael Behm trommelte von 79 bis 82 bei den Sternen und war danach in zahlreichen Bands wie Bayazzo, der Band 3, Fill In und nach der Wende im Rahmen des Sachsen-Dreiers und natürlich auch wieder mit Reinhard Fiesler musikalisch aktiv. Seine Liebe gilt dem Jazz. Und so startete er immer wieder Projekte mit anderen Drummern, wie Frank Hendrik Moll oder Baby Sommer. Seine Website endet mit dem Spruch: Bis der Deckel knallt, werde ich auch weiterhin so umtriebig wie möglich bleiben. So soll es sein.

Ihr hört Franks Musikkiste mit Musik von singenden Schlagzeugern des Ostrock. Und bei jenem Thema darf natürlich die 2019 verstorbene Ostrock-Legende Henry Kotowski nicht fehlen. 1944 in Oberschlesien geboren, begann er 1959 seine musikalische Laufbahn als Schlagzeuger der Band Franke Echo Quintett. Spielte von 62 bis 64 bei den T-Stars und gründete dann die Beatband Sputniks, die als die Shadows des Ostens galt. Der im Hintergrund laufende Hit Gitarrentwist wurde von ihm komponiert und erschien bei Amiga auf Single und LP. Nach dem Verbot der Sputniks wechselte Kotowski 66 zur Uwe Sikora Combo und gründete 67 seine erste eigene Band. In ihr spielten unter anderem die späteren Pudis Peter Mayer und Harry Jeske oder auch der spätere Karatsänger Herbert Dreidig. Henry Kotowski studierte dann bis 71 an der Hochschule für Musik Hans Eisler in Berlin, schrieb Titel für Manfred Krug und trat als Solist auf. So hören wir ihn jetzt mit einem eigenen Titel aus jenen Tagen. Geh nicht allein.

0: Enrico Toschi war nicht nur ein sehr guter Sänger und Schlagzeuger, auch auf der Gitarre bewies er sein Können. Vor allem die Country-Musik hatte es ihm angetan. Und so spielte er nach Zwischenstationen bei Gerd Michaelis, Theo Schumann, Modern Soul Band und Klaus Lenz mit Peter Pauli als Country-Duo Peter und Cotton. Leider war ihm der große Durchbruch in diesem kleinen Land nicht vergönnt, sodass er 1984 in den Westen übersiedelte und als Cuttenfields weiterhin Country-Musik machte. Erst 1994 kehrte er nach Berlin zurück, belebte die Beatband Sputniks neu, spielte bei der Country-Band Hufnagel und schrieb Filmmusiken. Sein musikalisches Erbe führt nun seine Tochter Simone Kotowski, bei der übrigens die eingangs erwähnte Schlagzeugerin Dina Povileit trommelt, fort.
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0: Das Wetter bis morgen.
2: Wechselnd bis stark bewölkt, so geht der Freitag im Erzgebirge zu Ende. Am Abend und in der Nacht kaum Wolkenlücken und immer wieder etwas Regen. Die Luft kühlt sich dann auf Werte zwischen 14 und 10 Grad ab und der Wind weht dazu schwach bis mäßig aus westlichen Richtungen. Morgen am Samstag erneut wechselhaftes und windiges Schauerwetter. Dazu gibt es dann Tageshöchsttemperaturen mit Werten zwischen 16 und 21 Grad in der Region. Und noch die Aussichten für die kommenden Tage. Am Sonntag und auch am Montag örtlich Schauer und insgesamt wenig Sonne bei leicht steigenden Temperaturen.
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2: Der aktuelle Verkehrsservice hier bei Radio Erzgebirge RSA. Derzeit immer noch dichter Freitag-Feierabendverkehr. Aktuelle Störungsmeldungen für unser Sendegebiet liegen uns aber nicht vor. Ihnen allen eine gute Fahrt.
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5: Ihr hört Franks Musikkiste mit Musik von singenden Schlagzeugern des Ostrock. Auch Tobias Künzel, der spätere Blonde Prinz, begann seine musikalische Karriere als singender Schlagzeuger bei der Leipziger Amateurband Südrock. Bei einem Bandtreffen beschlossen die ca. 20 Jahre jungen Musiker, einen 12 Jahre älteren Sänger für ihr neues Bandprojekt zu rekrutieren und hoben sich damals schon mal vom allgemeinen Trend ab. Nun musste nur noch ein gängiger Bandname gefunden werden. Und weil gerade eine Flasche Wermutwein der Marke Amor auf dem Tisch stand, hatte der ältere Sänger schon mal seinen Namen weg. Da der Rest der Band ja noch fast aus Kindern bestand, nannte man sich dann Amor und die Kids, was den Kulturfunktionären gar nicht schmeckte. Zudem beschrieben die Songs der Band mit versteckter Kritik und Sarkasmus das tägliche Leben in den End-DDR-Zeiten. Manchmal rutschten die Texte auch ein wenig ins Schlüpfrige ab. So auch bei dem im Anschluss zu hörenden Song, den Schlagzeuger Tobias Künzel im Duett mit Amor alias Frank Schüller singt. Komm doch mit zu einem Ritt.
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Platz 8 der Jahrescharts 1987. Amo und die Kids mit einem Titel ihrer ersten LP No More Bockwurst und Schlagzeuger Tobias Künzel am Mikrofon. Eine zweite LP war für 1989-90 schon in Planung. Aber als die Band beim 89er Pfingsttreffen der FDJ 1000 Meter von der Berliner Mauer Marmor, Stein und Eisenbricht intonierte, verweigerte man ihnen nicht nur die 20 Minuten lang vom Publikum geforderte Zugabe, sondern auch die Veröffentlichung ihrer zweiten LP. Der umtriebige Tobias Künzel hatte damals schon parallel das Soloprojekt Ralf Longdrink und die Barhockers am Laufen und schloss sich 1991 den aus den Leipziger Herzbuben hervorgegangenen Prinzen an. Seine ehemaligen Kollegen von Amor und die Kids versuchten trotz Unterstützung der Prinzen mit den LPs Amoralisch und Es war einmal 1997 bzw. 2008 ein Comeback. Leider erfolglos. In unserem heutigen Special über singende Schlagzeuger des Ostrock kommen wir nun zu Klaus Scharfschwert. Sein musikalisches Vorbild war der bereits erwähnte Henry Kotowski, den Klaus im Alter von 12 Jahren bei den Sputniks im Fernsehen gesehen hatte. Scharfschwert war gelernter Tischler und stieg nach Erhalt des Berufsausweises als Drummer bei der Band Vulkan und ab 76 bei der Band Prinzip ein. Dort sang er hinter seinen Drums sitzend das kaum bekannte, weil gleich wieder verbotene Stück »So kann's nicht weitergehen«. Von 1979 an machte Klaus mit seinem kraftvollen und exakten Drumming den Pudis so richtig Feuer unterm Hintern. Warum er sich überreden ließ, die Nonsens-Titel Jahreszeiten und TV-Show zu singen, ist nicht überliefert. Gemocht hat er das nach eigenen Aussagen jedenfalls nicht. Hits wurden sie trotzdem. Und so hören wir jetzt Klaus mit den Pudis über einen Fernsehliebling singen, den man sogar schon in der Sowjetunion kennt. TV-Show.

Platz 5 der Jahrescharts 1983. Schlagzeuger Klaus Scharfschwert und die Pudis mit TV-Show. Ein Jahr nach dem Ende der Pudis gründete Klaus 2017 zusammen mit Teufelsgeiger Hans Winter und zwei weiteren Musikern die Band Neuland und veröffentlichte die von Geige und Cello geprägten Rocksongs 2019 auf dem Album Made in Europe. 2018 erkrankte Klaus Scharfschwert an Krebs, besiegte ihn zwischenzeitlich, trat wieder auf und verstarb am 10.06.2022 nach Rückkehr der Krankheit in einem Berliner Klinikum. Und damit sind wir auch schon fast am Ende unserer heutigen Sendung über singende Drummer des Ostrock angelangt. Im ostdeutschen Sprachgebrauch tauchten ja über die Jahre immer wieder Begriffe auf, deren eigentliche Bedeutung eine ganz andere war. So auch das Wort Kunde. Das ist vielleicht ein Kunde, sagte man häufig, wenn man sich über einen auffälligen, witzigen oder unangepassten Jugendlichen unterhielt. Und zweifellos war der erste Schlagzeuger der Band Silly ein solcher Typ. Schiebermütze über der Halbglatze, große Brille, zerfranster Vollbart, magere Statur und auch ansonsten nicht gerade eine Schönheit. Doch was viele nicht wissen, er war es, der mit dem von Werner Karma getexteten Ulk-Song »Ich bin der letzte Kunde« Tamara Danz und ihrer Band den ersten wirklichen Hit bescherte. Platz 18 der DDR-Jahrescharts von 82. Hier ist Mike Scharfmeier mit Ich bin der letzte Kunde.

0: Ein echter Klassiker des Ostrock und fast so bekannt wie Nina Hagens Farbfilm. Mike Scharfmeier und die Familie Silly mit Der letzte Kunde. Nachdem Tamara die beiden Keyboarder gegen ihren damaligen Lebensgefährten ausgetauscht hatte, musste 1984 auch Mike das Schlagzeugpodest räumen und war von da an unglaubliche 31 Jahre lang Schlagzeuger und Sänger der Berliner Ultkapelle MTS. Dort passte er meiner Meinung nach auch mit seinem schelmischen Lächeln und seinem trockenen Humor besser hin. Am 19. Dezember 2020 verstarb er 71-jährig in Dresden. Und das war's auch schon wieder in Franks Musikkiste mit Musik singender Drummer des Ostrock. Wie ihr sicher gemerkt habt, waren sie durch die Bank besser als ihr landläufig verbreiteter Schlechtruf. In der kommenden Sendung wollen wir uns ein wenig mit der Entwicklung des Ostrock in den Jahren 84 und 85 beschäftigen. Bis dahin wünsche ich euch eine gute Zeit. Lasst euch nicht unterkriegen. Euer Frank.
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6: Das war der Freitag hier bei Radio Erzgebirge RSA mit der Musikkiste und Frank Fleming. Morgen geht's für uns auf Herztour an den Filzteich. Dort wird Filzteichfest gefeiert und dazu gibt es auch das Firmenjubiläum der Stadtwerke Schneeberg GmbH. Mehr dazu dann morgen ab 15 Uhr hier bei uns im Programm. Gleich geht's hier weiter mit den Kollegen von RSA aus Leipzig. Ich bin Herbert Wilde. Ihnen einen rein entspannten Freitagfeierabend und dann ein erholsames Wochenende.

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1: Hallo zusammen, hier ist wieder Frank Fleming mit der Musikkiste. Und in der heutigen Ausgabe möchte ich mit euch zusammen auf meiner Zeitreise des Ostrock in das Jahr 1986 gehen. 2 Jahre nach dem Abklingen der neuen deutschen Welle hatte diese vor allem im westlichen Teil Deutschlands ihre Spuren hinterlassen. Im Radiosender unserer Wahl wurden vermehrt Titel mit deutschen Texten gespielt. Udo Lindenberg und Peter Maffay galten ja eher als Relikte der 70er Jahre. Nina, Falco und Münchner Freiheit hatten sich dann in NDW-Zeiten etabliert. Aber aus deren Schatten waren auch einige neue Namen wie Herbert Grönemeyer, Marius Müller-Westernhagen, Pörbel Schulz, die Gruppe Bapp, Wolf Mahn oder auch Rio Reiser hervorgetreten. Sein unvergessliches Lied König von Deutschland war 1986 in aller Ohren. Gegen diese musikalische Übermacht anzukommen, war für die ostdeutsche Konkurrenz wirklich schwer. Bei der Durchsicht meines Musikarchivs finden sich für diesen Jahrgang tatsächlich relativ wenige, auch heute noch anhörenswerte Musikstücke. Nichtsdestotrotz, einige Perlen habe ich gehoben. Und so hören wir zum Einstieg den lockerflockigen Pankow-Song von der holden

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1: Die Holde Isolde von Pankow, ein Titel, den ich mit meiner damaligen Band Amadeus aus Zwickau ebenfalls gesungen habe. Unser Programm bestand fast ausschließlich aus deutschsprachigen Titeln von Bands aus Ost- und Westdeutschland. Und natürlich auch eine Reihe eigener Stücke mit deutschen Texten. Eines Tages kam unser Gitarrist Thomas mit einem Titelvorschlag einer neuen Ostband in unseren Probenraum. Sie hieß NO55 und benannte sich nach einer alten Postleitzahl eines Berliner Stadtbezirks. Gründer und Hauptkomponist war der damalige Bassist und Geiger der Band City, Georgi Gogov. Gitarrist war damals der heute bei Renft spielende Wuschelkopf Gisbert Piatkowski. Er singt uns nun vom Ende einer Liebesbeziehung. Hier sind NO55 mit Kurzschluss.

Ihr hört Franks Musikkiste mit Musik aus ostdeutschen Landen des Jahres 1986. Und ein Blick in die Geschichte des Jugendradio DT64 verrät uns, dass in jenem Jahr nach jahrelanger Bauzeit ein zweites Aufnahmestudio für Rock- und Popmusik in Berlin eröffnet wurde. Bis dahin waren für unsere Bands immer nur die Nachtstunden für Studioaufnahmen reserviert. Nun konnte es also losgehen. Blöd war halt nur, dass sich die etablierten Bands mittlerweile selbst um eigene Aufnahmemöglichkeiten in zum Teil noch besser ausgestatteten Studios gekümmert hatten. Ein gutes Beispiel hierfür bietet der nächste Song. Er entstand im Studio der Pudis, in welchem auch andere Künstler und praktischerweise auch die Band der beiden Söhne von Peter Mayer und Maschine produziert wurden. Diese Band nannte sich Rosa Lilly. Und wir hören sie heute mit ihrem ersten und gleichnamigen Hit, Platz 6 der Jahrescharts 86. Hier sind Rosa Lilly mit Rosa Lilly.

Den Pudi-Söhnen Andy Birr und Hendrik Röder gelang dann 10 Jahre später als Mitglieder der Band Bell Book and Candle mit dem Hit Rescue Me der internationale Durchbruch. Sie belegten nicht nur im deutschsprachigen Raum vordere Plätze, sondern fanden auch ihren Einstieg in den englischen Charts. Doch zurück ins Jahr 1986 und die ostdeutsche Musiklandschaft. Was die LP-Veröffentlichungen bei Amiga betrifft, kann man aus heutiger Sicht eigentlich nur 2 herausragende Platten nennen. Zum einen wäre da die von Tamara Danz und Silly veröffentlichte und in West-Berlin abgemischte Platte Bataillon d'Amour und zum anderen die von der Band Pankow eingespielte LP Keine Stars.

Ihr hört Franks Musikkiste mit Musik und Informationen aus dem Jahre 1986, also knapp 4 Jahre vor der Wende. Unser heutiger Rausschmeißer dürfte auch den etwas jüngeren Hörern noch bekannt sein, denn er wird auch heute noch hin und wieder im Radio gespielt. Gesungen wird er von einem damals noch sehr jungen und vor allem attraktiven Mann namens Ralf Schmidt aus Halle. Als er von der Sternkombo Meißen als deren neuer Sänger rekrutiert wurde, nannte er sich nur noch IC und übernahm in der Band so Stück für Stück die musikalische Führung. Er war mit Popperfrisur und 3-Tage-Bart, später auch mit Pferdeschwanz und Ohrringen der Mädchenschwarm Nummer 1. Im Jahr 1986 machte er die Sternkombo Meißen laut Hörervotum zur erfolgreichsten Band. Hier also Sternmeißen mit Eine Nacht.

0: So, das war's auch schon wieder. Euch allen eine gute Zeit und wer möchte, kann die eine oder andere Ostrock-Geschichte in meinem Buch Der Ostrock ist tot, es lebe der Ostrock nachlesen. Euch allen eine gute Zeit, euer Frank.
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3: Manche sagen, an Jesus glauben kann ich erst, wenn alle offenen Fragen geklärt sind. Wenn es um andere Lebensbeziehungen geht, dann verlangt niemand, dass alle offenen Fragen vorher geklärt sind. Im Gegenteil. Beim Thema Liebe gewinne ich den Eindruck, dass manche sich in alle möglichen Beziehungsabenteuer stürzen, ohne wichtige Fragen miteinander zu klären. Angenommen, vor einer Hochzeit wäre die Maßgabe, sie müssen erst alle offenen Fragen klären, dann würde wohl kein einziges Paar den Weg zum Standesamt antreten. Auch wenn es wichtig ist, die wichtigsten Fragen zu besprechen, Weltanschauung, Lebensstil, wie viele Kinder unter Umständen, kann vor der Ehe nicht alles geklärt werden. Weil es eben um eine Lebensbeziehung geht. Denn das Leben verändert sich, kommt mit unerwarteten Herausforderungen daher. Der Mensch selber verändert sich ebenfalls im Laufe seines Lebens, charakterlich, körperlich zum Beispiel. Weil es beim Glauben an Jesus Christus auch um eine Lebensbeziehung geht, können und müssen nicht alle offenen Fragen vorher geklärt werden. Machen Sie es doch so wie Millionen Menschen weltweit: auf Jesus einlassen, also beten, Bibel lesen, danach leben und dann gute Erfahrungen mit ihm machen.
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